0: Schaden. Ich will dir keinen Fisch weiter noch nach jetzt weiter schaffen.
1: Ich kann mich leichter zu verstehen.
0: Du sollst nicht an das Fenster treten.